0: Schönen guten Abend und oh. Wir begrüßen euch mal wieder zu einer neuen Ausgabe von unserer Radioshow DDG On Air. Und heute mit Nun und Smuxi und wir bringen euch heute Mad Spring Vibes.
1: Ja, sehr mad.
0: Und es geht auch gleich weiter mit dem nächsten Track.

muss an der Stelle noch mal ein bisschen Kontext reinbringen für die Leute, die jetzt verwirrt sind. Und zwar haben wir in Vorbereitung auf diese Show nach einem ganz bestimmten Vaporwave-Edit gesucht, nämlich von dem Song, der gerade anläuft, und den haben wir nicht gefunden. Und dann haben wir den halt selber gemacht in Ableton, und dann ist es so ein bisschen eskaliert, und dann haben wir irgendwie von ganz vielen Tracks ganz viele Vaporwave-Edits gemacht. Genau.

Das war gerade Weightless Stairway von Idiotic featuring Shiba Q. Ein wunderschöner Song. Ich liebe ihre Stimme auf jeden Fall. Richtig toll. Und was jetzt kommt, ja. Vielleicht kennt es die eine oder andere schon.

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Das war unsere Radioshow DDG on Air mit Noon und Smuxi. Ja, ganz viel Spring Sadness und Spring Madness. Vor allem jetzt die letzte halbe Stunde war ein bisschen mad. Und mit dieser High Energy entlassen wir euch jetzt in den Mittwochabend.

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1: Ja, hallo meine Lieben und herzlich willkommen zur 113. und 114. Episode von Proper Charts im Sphere Radio. Und heute haben wir zu Gast DJ Karoom und DJ Anita. Und mit dabei ist natürlich auch Jakob.
2: Hi.
1: Ja, dann für alle, die dies noch nicht wussten, Proper Charts ist eine Reihe von uns, bei der wir einmal im Monat hier beim Sphere zwei verschiedene Artists vorstellen und die zeigen uns dann ihre fünf Lieblingstracks, genau, noch mit einem kleinen Interview dazu.
2: Cool. Haben wir sonst noch irgendwas zu erzählen heute? Ich habe das Gefühl, wir haben heute nicht so big things zu erzählen. Es ist irgendwie alles triest und grau, auch das Wetter heute. Und deswegen kommen wir einfach lieber direkt zur Musik, oder?
1: Ja, ich würde sagen, einfach Musik an, Welt aus lieber.
2: Genau. Und deswegen steigen wir, glaube ich, auch einfach schon ins erste Interview rein. Und in die Episode 113. Hi, hallo DJ Karoom. Soll ich dich die ganze Zeit eigentlich DJ Karoom nennen, oder?
3: Hi, nee, gerne auch David, also.
2: Ah, sick.
3: Das ist, glaube ich, einfacher.
2: David. Ja, nice. Was geht? Wie geht's dir?
3: Mir geht's eigentlich sehr gut. Ich war relativ lange im Urlaub, also irgendwie 20 Tage oder so, in Äthiopien und auf Sansibar, also ziemlich crazy. Und ich kam zurück und es war nicht grau. Die Sonne hat die ganze Woche geschienen. Deswegen war das Zurückkommen nicht ganz so schwer und
2: Sorry nochmal, falls hier die Pegel nicht so ganz in Ordnung sind, aber das machen wir alles im Post.
3: Das ist mein erstes Mal im Radio.
2: Tansania, ich habe das Gefühl, das ist so das neue Albanien. Ich habe irgendwo letztens schon mal irgendjemand in Tansania gesehen. Ist das krass?
3: Also wir waren ja nicht am Festland. Ich glaube, das ist auch nochmal was ganz anderes, aber auf Sansibar ist natürlich krass. Also es ist so wirklich dieses Klischee-Traumstrand-Ding. Und es war Ramadan, deswegen waren da auch keine Partys, weil es ist ja, ich glaube, es entwickelt sich so ein ganz, ganz leicht zu so einem neuen Tulum oder so. Mhm. Aber da war gar nichts los und das war eigentlich auch ganz gut, weil waren gar nicht so viele Touris da und man hatte noch so ein bisschen diesen mehr Local Flair.
2: Nice. Seid ihr wegen dem DJ dahin gefahren?
3: Nein, wir waren einfach so dort, weil von Addis Abeba, also von der Hauptstadt von Äthiopien, wo wir hauptsächlich waren, ist es halt einfach gar nicht mehr so weit und auch gar nicht mehr so teuer, so ein Flug. Und ja.
2: Okay. Vielleicht trotzdem eine ganz gute Überleitung, Sansibar, der DJ. Ist ja so ein bisschen auch die Mucke, die du an sich feierst trotzdem. So dieser Froggy-Style, zumindest habe ich letztes Jahr, wo du noch Gigs gespielt hast, das so aus deinen Sets so ein bisschen rausgehört. Ich glaube, du hast ja auch auf dem Tarmac vor 2 Jahren gezockt, glaube ich.
3: Ja, genau. Ja, also habe ich mit Techno, mit Deep Techno, so manche würden sagen so IFZ-Techno angefangen und auch relativ lang gespielt. Und irgendwann habe ich aber gemerkt,
2: man nicht mehr sagen.
3: Was?
2: IFZ-Techno darf man, glaube ich, nicht mehr sagen.
3: Wieso?
2: Gibt's ja nicht mehr.
3: Ach so, ja. Ehemals IFZ-Techno. Ja, und ich hatte so einen kleinen Schlüsselmoment, als ich auf dem Waking Life war, also allgemein dort, da war natürlich eine große Musikinspiration von verschiedensten Artists, aber ich glaube so der größte Inspirationsmoment war Jane Fitz, Back-to-Back Carl H., also Carl H. geschrieben. Und die haben da Platten rausgehauen und ich kannte die Musik so noch nicht und danach hatte ich so ein Musikgefühl im Kopf. Ich habe natürlich nicht diese Platten gefunden oder irgendwas, gar nicht möglich gewesen. Die haben ja irgendwie eine ziemlich krasse Plattensammlung. Aber dann habe ich so ein bisschen nach diesem Sound so gesucht und kam dann so auf Progressive House und dann aber auch zu Progressive Trance und auch viel aus den aus 95 oder 2000er Jahren. Und ja, ich glaube, ich interessiere mich so allgemein für so Musik, wo irgendwie also oft mit bouncy, rollenden Beats auf jeden Fall. Und so ein bisschen, manchmal vergleiche ich es mit so einem Swamp Rave, so ein psychedelischer Swamp Rave, also mit solchen Sounds, wo du denken könntest, es wären irgendwelche Frösche oder auch irgendwelche Aliens. Und ja, ich glaube so, das ist das, was mich begeistert, so diese verschiedenen freaky Sounds. Und genau, da habe ich heute auch, ich habe lange überlegt, was ich mitbringe. Und ich habe so ein bisschen aus diesen verschiedenen Genres, also eher so ein bisschen was Proggy-Housigeres, was vielleicht ein bisschen Cheesigeres und dann aber auch was sehr Düsteres, Schnelleres. Und da habe ich so ein bisschen versucht, so einen Querschnitt irgendwie mitzubringen.
2: Letzte Frage. Wann macht ihr mal wieder was mit PVC?
3: Das ist eine gute Frage. Wir müssen uns bald mal wieder treffen und schauen, wie es weitergeht. Wir waren alle gerade so ein bisschen im Ruhestand, kann man fast schon sagen. Das lag so ein bisschen daran, dass viele von uns angefangen haben zu arbeiten und dann irgendwie die Zeit auch so ein bisschen knapper wurde. Und ja, wir müssen uns, glaube ich, nochmal so ein bisschen neu strukturieren. Aber ich kann mir gut vorstellen, dass als erstes mal wieder eine Küfer kommen könnte, im Mimikry vielleicht. Aber genau, da ist gerade noch nichts Genaues geplant.
2: Nice. Dann erlöse ich dich jetzt von dem Interview.
3: Ja, vielen Dank.
2: Und freue mich auf deine 5 Tracks.
3: Yes.

0: Ja, danke schön nochmal, DJ Karum, für diese trancy Abfahrt, Ausfahrt, Ausflug. Ich weiß gar nicht genau, was ich dazu sagen soll. Gefällt mir.
1: Ich fand's auch super.
0: Schön. Und damit kommen wir, glaube ich, einfach zum nächsten Teil, oder?
1: Ja, genau. Okay, ja, dann begrüßen wir einmal DJ Anita.
2: Hallo.
1: Schön, dass du hier bist. Ja, willst du dich einmal, also willst du dich auch mit deinem richtigen Namen vorstellen, oder?
2: Okay. Hi, ja, ich bin DJ Anita, auch, also Anna einfach, oder auch Anita, aber die meisten sagen Anna. Und ja, ich bin DJ aus Leipzig, born and raised in Leipzig und auch jetzt schon ein paar Jahre dabei. Aktuell bin ich am aktivsten oder ja aktiv in einem ganz süßen Flinter-Bassmusik-Kollektiv, das heißt DDG, Digital Dream Generation. Und ja,
1: ja,
2: ich mag Musik.
1: So. Toll. was für Musik magst du denn?
2: Ich mag eigentlich, also ich mag ganz viele Musik. Schon, wie man jetzt vielleicht schon gehört hat, ich, also vor allem Bassmusik ist so auf jeden Fall meine große Leidenschaft. So ja, Bass und Breakbeat und viel, so Percussive-Kram, so irgendwie Rhythmen, die so Energie mir geben. Und ja, ich bin aber so ganz offen und also ich habe neulich so die Bezeichnung Genrefluid gehört. Das habe ich irgendwie übelst gefühlt. Ich liebe auch Ambient, ich liebe auch mal Trance oder also alles Mögliche. Eigentlich finde in jedem Genre gibt es irgendwie geile Musik und es ist immer so, irgendwas muss mich da halt abholen, aber ich, ja, meistens läuft es dann doch wieder auf Bassmusik hinaus. Oder so, ja, so UK-Kram irgendwie.
1: Ja, fühle ich auf jeden Fall sehr, aber ich finde es auch immer irgendwie schwierig, sich so auf ein Genre auch festzulegen.
2: Ja, muss ja auch gar nicht und, sein. Ja.
1: Also. Deswegen, ja. Sehr nice, aber ja, du meintest, dass du schon seit längerer Zeit auflegst. Wie hat es denn alles angefangen? Erzähl doch mal ein bisschen was.
2: Ja, also das hat 2019 angefangen. Wir haben gerade schon so backstage ein bisschen darüber geredet, deswegen fühlt sich das gerade lustig. Ich erzähle es jetzt sehr gerne nochmal, weil ich es auch ja einfach gerne erzähle. Genau, 2019 wollte ich mit ein paar Leuten eine Band gründen und wir saßen so bei meinem Papa beim Abendessen und dann meinte er, naja, wir haben hier gerade so eine Lagerhalle ausgeräumt, weil er hat eine Autowerkstatt in Leipzig und hatte halt irgendwie diese Lagerhalle gerade freigeräumt und meinte so, da könnt ihr ja erstmal proben, wenn ihr mögt. Und dann haben wir eben Schlüssel bekommen für so eine 300 Quadratmeter Lagerhalle und da waren wir so 19, 20 rum alle und haben dann auch nur einmal Bandprobe gemacht und dann ist es ein bisschen eskaliert, weil irgendwer dann da so Plattenspieler mitgebracht hat und eine Anlage und dann haben wir da so angefangen, Raves zu machen und ich hatte damit vorher jetzt gar nicht so viel zu tun, also ich habe mich schon immer für Musik interessiert und so, aber oder bin halt auch gerne feiern gegangen, aber hatte nie so die Intention, das selber mich da irgendwie so reinzuhängen und dann hat es aber so Spaß gemacht, da diesen Ort zu haben, sich da da einfach zu machen, worauf wir Bock hatten, irgendwie immer irgendwelches Zeug von eBay Kleinanzeigen einzusammeln, da keine Ahnung, ja, einfach dort zu sein mit Leuten und ich weiß nicht, so alles, was halt Spaß macht am Feiern und keine Ahnung. Ihr kennt das ja und wir hatten halt dieses übelste Privileg, diesen Ort da zu haben, wo wir das einfach ausprobieren konnten, ohne irgendwie Miete zu bezahlen oder irgendwas. Wir waren einfach da und konnten halt ein bisschen ausrasten, das haben wir auf jeden Fall gemacht. leider wurden wir dann nach einem halben Jahr da so ein bisschen wieder rausgeschmissen, weil es dann meinem Onkel, der da auch involviert ist, zu wild war. Also verständlicherweise, weil auch so jetzt so Awareness oder so gab es damals irgendwie noch nicht so, also war noch nicht so ein Thema. Jedenfalls, also wir waren halt auch alle noch so klein und so halt irgendwie so ein bisschen lost und naja. Genau, und am Anfang habe ich halt immer nur da organisiert und halt am Ende wieder aufgeräumt. Und dann war ich irgendwann auch so ein bisschen genervt davon, dass ich mir dachte, irgendwie ist die Dankbarkeit hält sich so in Grenzen mir gegenüber. Und dann wurde ich auch so ein bisschen da empowered oder keine Ahnung, auch mal selber aufzulegen. Und dann habe ich das so ausprobiert und habe gemerkt, oh, jetzt sehen mich die Leute und finden das auch cool. Und irgendwie war es schön, dann auch so nicht nur das Organisatorische und das Aufräumen zu machen, sondern auch so ein bisschen den Fame abzukriegen, sage ich mal. Oder so auf der Bühne zu stehen und so auch Teil der Party zu sein, nicht nur so unsichtbar, sondern halt auch, ja. Genau, das hat mir einfach irgendwie viel gegeben und viel Spaß gemacht und dann habe ich das so weiterverfolgt, eigentlich seit 2019. Ja, aber ich hätte niemals damit gerechnet. Irgendwie kam das alles so ganz unverhofft. Aber ja.
1: Ja, sweet. Also check ich auf jeden Fall auch, dass du dann so ein bisschen das auch gefühlt hast, dann so die Leute so mit in die Party reinzunehmen und das irgendwie alles so ein bisschen halt nicht nur mit so beim Aufbau und so mitzuwirken, sondern dann auch so richtig irgendwie Teil der Party zu sein. Und ja, sweet. Aber was ist jetzt aus dem Ort geworden?
2: Na genau, die Lagerhalle mussten wir dann leider wieder räumen. Das war sehr traurig. Aber ich hoffe, dass wir da vielleicht irgendwann wieder rein können. Darunter ist auch noch so ein fetter Keller, der ist ganz, ganz geil. Der ist halt jetzt voller Autoreifen, aber mal gucken. Wir hatten dann halt so viel Kram und war dann so, ja, wir müssen das ja irgendwo hinstellen und da sind auf dem Hintergelände auch so Garagen und dann haben wir uns irgendwie in diese eine Garage so reingezeckt und da haben wir jetzt halt so einen kleinen Garagenclub sozusagen. Sweet. Und da ist auch noch so Freifläche, wo wir im Sommer halt manchmal auch so Open Air machen, so, ja, eher so im kleinen Rahmen. Genau. Hm, cool. Also es existiert noch, aber mal gucken, wie es weitergeht.
1: Ja. Na gut, dann drücke ich die Daumen, dass sie noch mal richtig ausrasten können in der Werkstatt.
2: Danke.
1: Und dann vielleicht würdest du noch sagen, was du heute so mitgebracht hast für uns an Tracks?
2: Ja, also das ist jetzt eine sehr spontane Mischung, ein bisschen wilde Mischung. Ich hatte irgendwie nicht so viel Zeit, mich vorzubereiten oder ja, bin irgendwie nicht so dazu gekommen. Deswegen habe ich das jetzt heute ganz spontan entschieden, aber es fühlt sich gerade auch richtig an. Ich glaube, bei einem Track wusste ich irgendwie direkt, den muss ich mitbringen. Den werde ich auch als erstes spielen. Das ist eine der ersten Platten, die ich gekauft habe und irgendwie ist wie so der Grundstein.
1: Toll.
2: Ich kann den so gefühlt in jedem Set spielen oder auch diese Platte flasht mich immer wieder von Neuem. Ich weiß auch nicht, ich finde diese Musik so toll. Von Lyra Valenza. So. Ich dachte immer, das wäre so, oder ich dachte sehr, sehr lange, hatte ich irgendwie so eine Female Person in Mind, weil dieser Name so klingt, bis ich irgendwann erfahren habe, dass es so zwei Dudes aus Holland sind.
1: Oh.
2: Da war ich so ein bisschen enttäuscht, aber die Mucke ist halt trotzdem geil, deswegen schon okay. Also,
1: ja.
2: und genau, dann danach wird so ein bisschen bassig und irgendwie auch so clubby.
1: Ja.
2: So bildet ganz gut ab, worauf ich gerade Bock habe und genau, ist so ein bisschen, worauf ich halt heute Bock hatte.
1: Ja, nice. Cool. Ja, weiß nicht, das mit dem Spontan ist auf jeden Fall auch hier schon wieder alles richtig gut durchgeplant bei uns in der Sendung. Aber ja, Freestyle einfach. Aber wenn du so Bock hast, hast du dann jetzt auch Bock anzufangen?
2: Yes.
1: Und ja, dann viel Spaß.
2: Danke, euch auch.

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0: Wow, das wäre richtig geil. Erstmal noch ganz kurz vielen Dank, dass du da warst. Und magst du noch was sagen zum Abschluss, oder?
1: Ja, auf jeden Fall Shoutout an meine Crew, die DDG Gang. Ich hoffe, sie hören jetzt alle zu. Wenn nicht, bin ich sau. Also nein. Aber ja, der letzte Track war auch ein bisschen an sie gewidmet. Den habe ich neulich schon in unserer Radioshow gespielt und alle waren so richtig so, oh mein Gott, was ist das? Und ich war so, ja, ich weiß.
2: Und normalerweise gibt man ja seine Geheimbanger eigentlich ungern preis, aber.
1: Ich hab die Datei in unsere Gruppe geteilt.
2: Ja, glücklicherweise ist das Format von Robert Schatz ja auch so gedacht, dass ihr bei dem Upload dann auch den Track checken könnt. Das heißt, wir verraten ja hier quasi alle unseren geheimen DJ-Banger. Genau. Dann starten wir jetzt vielleicht doch in die letzte halbe Stunde noch.
0: Ja.
2: Genau. Wie gesagt, das ist quasi das Thema der Sendung ist, wir sind super unvorbereitet alle. Und deswegen spielen wir jetzt einmal noch halbe Stunde ein bisschen Musik, die wir feiern, ohne da jetzt irgendwie groß was zu sagen. Oder vielleicht hat ja auch hier zwischendurch Lust, was zu den Tracks zu sagen.
0: Ja, mal gucken.
2: Ja, spielst du den ersten?
0: Ja, mache ich.
2: Okay, dann überbrücke ich jetzt hier kurz noch die technischen Sachen und sag ansonsten noch mal kurz proper pull-mäßig, was wir so demnächst vorhaben. Auch weil es jetzt so 2, 3 Monate doch etwas ruhiger war um unser Kollektiv, außer Proper Charts. Aber Tessie hat es ja schon gesagt, nächsten Monat dann die In-Store-Session in der Schredderei. Genau, und dann könnt ihr euch auf jeden Fall im Mai demnächst auf sehr, sehr große News freuen, sowohl was Partys angeht, aber auch vielleicht, was unseren nächsten Release aufgeht, weil das Label Properpool gibt es auch noch. Wer hätte es gedacht? Und damit gehen wir jetzt noch ein bisschen in die Musik rein.

hey, zu dem Track sage ich dann doch lieber nochmal, von wem der ist. Das ist ein Track von Finn, mit dem wir auch bei der letzten VA zusammengearbeitet haben. T-I-N-H. Und der Track heißt, wenn ich so

So, der letzte Track, den habe ich eventuell auch schon mal letzten Monat gespielt, aber wie gesagt, das ist heute ein bisschen das Thema. Track ist von Moni B. Da wird man auch nochmal im nächsten Monat Pop-Up-Pool-mäßig eventuell eine Connection hören. Mehr verrate ich da jetzt auch nicht. Jetzt kommt erstmal der Drop. Genau, das war's dann auch schon wieder mit Proper Charts. Danke fürs Einschalten oder fürs Nachhören. Genau, mehr gibt's nicht zu sagen. Die nächste Folge ist Ende Mai. So, viertes Wochenende. Ein Wochenende nach 420. Es ist leider nicht der 420. Aber mal gucken, was wir uns da so ausgedacht haben. Genau. Und damit sind wir over and out.

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0: Hallo und herzlich willkommen zur 8. Folge von Snare Affair. Mein Name ist Max Krach, ich bin DJ und Produzent aus Leipzig und lade jeden Monat Musikschaffende außen um Leipzig ein, um mit ihnen über ihre mitgebrachte Musik und über ihren kreativen Prozess des Musikmachens zu sprechen. Heute ist NBMC hier im Studio. NBMC ist DJ und Producer aus Leipzig und legt seit knapp 10 Jahren auf. Und ich würde NBMCs Sound als Bassmusik mit poppigem Einfluss bezeichnen. Hallo, schön, dass du da bist.
1: Hallo, danke für die Einladung.
0: Du wirst jetzt gleich ein paar Platten auflegen und auch ein paar digitale Tracks. Was hast du so mitgebracht?
1: Ich werde so ein bisschen so Bassmusik, UK Garage, Breakbeat, Elektromusik spielen. Und ja, wie du schon gesagt hast, wahrscheinlich auch so ein bisschen poppig. Mindestens teilweise. genau, und denke am Ende dann noch so den Track, den ich mitgebracht habe, der ist so vielleicht eher so ein bisschen Drum and Bass, jungleig, aber auch poppig.
0: Ja, nice, ich freue mich schon drauf. Hast du schon immer so in die Richtung Bass, Pop-Bass aufgelegt oder wie hast du angefangen?
1: Also die Popmusik ist schon erst deutlich später irgendwie dazugekommen. Am Anfang war es bei mir viel so Drum and Bass und Dubstep. Mhm. Aber also ja, schon immer auch Bassmusik auf jeden Fall.
0: Nice. Alright, ey, dann wollen wir gar nicht so viel quatschen, sondern direkt mal einsteigen in das Set. Viel Spaß mit NBMC.

0: Jo.
1: Sind zurück. Noch die Monitore aus.
0: Ja. Cooler Mix, ey. Voll stark.
2: Dankeschön.
0: Und auch cooler letzter Track. Wir hatten gerade schon mal drüber gesprochen. Ich habe es, glaube ich, nicht ganz gecheckt mit dem. Alle Breakheads werden den Witz verstehen, aber kannst es gerne nochmal für alle erklären. So.
2: Ja, das ist jetzt auch ein bisschen peinlich und das wirkt dann so überheblich, wenn man sowas sagt und dann checken es Leute eigentlich gar nicht. Aber es ist, ich habe die Break gesampelt von dem Track Think About It von Lynn Collins, die so sehr, sehr viel benutzt wird. Vielleicht haben manche diese Vocal-Schnipsel erkannt, die kommen immer mal wieder so durch in solchen Tracks. Genau, und der Track heißt Think in Klammern About It und ich habe den deswegen Overthink in Klammern About It genannt.
0: Ja, voll. Also ich finde auch diese Armin-Breaks sind ja immer sehr typisch gerade für Breakbeat und wahrscheinlich kennen es auch viele. Ich habe jetzt den gebaut und nicht im Kopf gehabt. Aber voll starker Track und vielleicht so als erster Einstieg. Wie hast du ihn gemacht? So, wie bist du rangegangen und wie produzierst du allgemein?
2: Ja, ich glaube an dem Track, der ist sehr anders entstanden, als es bei mir oft ist, als es bei mir normalerweise auch ist. Ich habe da tatsächlich zuerst einen Text geschrieben, was ich sonst eigentlich nie mache. Und habe so mir dann so Gitarrenakkorde dazu überlegt und habe so ganz lange auf der Gitarre das immer so gespielt und so gesungen und wirklich so monatelang dran rumgebastelt. Normalerweise mache ich Vocals meistens so als so ein Instrument, also dass ich so schon einen Beat habe und irgendwie vielleicht ein paar Synthes oder eine Bassline oder so und dann so Vocals, das Gefühl habe, so eine Stimme würde da jetzt irgendwie ganz gut dazu kommen und dann schreibe ich was. Mhm. Und der Text ist aber in so einer sehr, weiß nicht, sagen wir mal, so verzweifelten Situationen so entstanden, wo ich manchmal dann so krass das Bedürfnis habe, auch so Musik zu machen. Mhm. Und dann habe ich angefangen, die Gitarre aufzunehmen und so Sachen aufzunehmen dazu, habe halt irgendwie diese Elektrosachen drumherum gebastelt. Und dann war der Track zum einen schon ziemlich voll und ich habe auch die Gitarre im Nachhinein irgendwie noch so rausgenommen, weil ich das Gefühl hatte, das ist eigentlich gar nicht so der Vibe. Mhm. Und dann habe ich den Text nochmal gelesen und der war so sehr, weiß nicht, so sehr pathetisch und so. Es ging irgendwie viel um so Einsamkeit und es war so sehr düster und irgendwie hatte ich das Gefühl, ich fühle das gar nicht mehr so krass und hab mich ein bisschen quasi dafür geschämt fast und habe den Text dann einfach nie aufgenommen, sondern halt dann nur quasi ist das so das Endprodukt. Und ich finde den ganz cool, weil ich das Gefühl habe, der ist so schon auch so, enthält diese Melancholie, die so in der Entstehung da so drin gesteckt hat, aber hat irgendwie auch so ein bisschen so einen optimistischen Twist oder so Charakter. Das hat mir irgendwie ganz gut gefallen.
0: Ja, mega. Also ich finde auch sie jetzt auch mit der Hintergrundgeschichte irgendwie ganz witzig, so dass du jetzt erst einen Text hattest und eine Gitarre aufgenommen hast und gerade überlegt so, hä, war da jetzt eine Gitarre mit drin? So. Aber irgendwie cool, wenn das so entsteht. Und du meinst aber, das ist nicht so deine typische Herangehensweise an Produzieren?
2: Nee, also sonst sitze ich schon einfach oft am Computer oder ich habe auch so zwei, drei analoge oder so Hardware-Geräte und spiele irgendwie ein bisschen rum oder so.
0: Was hast du da so?
2: Ich hab sehr lange mit so einem Korg Monologue gespielt. Das ist so ein ganz kleiner, ziemlich oldschooliger Synthesizer, der mir sehr viel beigebracht hat, einfach durch so, dadurch, dass ich viel damit so gespielt habe. Ich habe diese TR-8 von Roland, so eine 808-Nachbau, wo auch 909-Sounds mit dabei sind. Und jetzt schon seit so 2 Jahren habe ich dann auch noch so einen Microfreak, Arturia Microfreak dazu, mit so, wo man so ein Mikrofon anstecken kann und der dann auch so als Vocoder funktioniert. Das macht richtig viel Spaß. Geil. Genau.
0: Also nimmst du auch manchmal so deine Stimme mit auf in den Tracks?
2: Schon oft eigentlich sogar, aber das sind auch die Sachen, wo es mir am allerschwersten fällt, das so zu veröffentlichen, weil es irgendwie auch immer am persönlichsten ist.
0: Ja, voll.
2: Und ich hatte so einen Elguni-Remix mal gemacht, wo ich auch einen Rap-Part quasi mit dabei habe und den habe ich dann auch veröffentlicht. Und ich habe auch früher so eine Rap-Gruppe, wo wir das auch öfter mal so gemacht haben, aber irgendwie war das anders und immer so ein bisschen witzig und so. Mhm. Und ich schreibe jetzt inzwischen schon mehr Texte, wo ich das Gefühl habe, das bedeutet mir so mehr oder ich verbinde damit mehr und dann schäme ich mich aber eben auch immer so ein bisschen für die.
0: Ja, ich kann das irgendwie voll nachvollziehen, das ist irgendwie dann das auch zu überdenken alles und halt sich dann irgendwie das nicht mehr fühlen in dem Moment, wo man es rausbringt, weil es irgendwie vielleicht schon zu alt ist. Aber ich finde es immer auch voll schön, irgendwie von KünstlerInnen so einen Prozess zu sehen dann und halt auch einfach mal Sachen zu hören, die sie vielleicht am Anfang gemacht haben von ihrer Musikkarriere und die halt ganz anders sind. Und ja, ich bin gespannt, mal so einen Track mit Vocals von dir zu hören.
2: Ja, ich habe tatsächlich, oder der ist jetzt auch, denn ich hatte vor so einem Jahr mal so eine Single oder so eine EP so ein bisschen prepared, wo so 5, 6 Tracks drauf waren. Und dann auch mal auf Instagram sogar angekündigt, dass ich die veröffentlichen werde. Mhm. Aber das ist nie passiert, weil ich dann doch irgendwie so übelst unzufrieden damit war. Obwohl eigentlich ich fast alle Tracks schon so als fertig gelabelt hatte für mich. Aber dann irgendwie, weiß nicht, ist es doch irgendwie nicht so richtig passiert. Und da sind tatsächlich auch mehrere drauf, wo auch man meine Stimme hören kann.
0: Und auch deine Gitarre dann.
2: Ja, mir ist auch noch eingefallen, es ist tatsächlich, glaube ich, doch, die Gitarre ist sogar dabei. Ganz am Ende gibt es so einen gated, ein bisschen sphärischen Sound, der so immer nur so kurz sehr, sehr rhythmisch eingespielt wird. Und das ist, glaube ich, sogar die Gitarre mit halt irgendwie ein paar Effekten drauf. Aber dann nur noch so als so ein Überbleibsel.
0: Mhm. Ja, spannend.
2: Und da sind aber tatsächlich, ja, ich habe auch so Sachen, die so ein bisschen so pop-punkig sind oder so, wo dann wirklich auch so E-Gitarre ziemlich große Rolle spielt und so.
0: Ach, geil.
2: Ja.
0: Also hast du früher auch so in Bands und gespielt und Gitarre gespielt? Oder wie bist du zur Musik gekommen?
2: Ich habe gar nicht so sehr in so Bands gespielt. Ich habe tatsächlich ziemlich lange, ich habe erst Blockflöte gespielt, obviously.
0: Kommt die auch mal vor in deinen Tracks?
2: Noch nicht, aber ist eigentlich eine witzige Idee. Und dann aber Saxophon. Auch ziemlich lange gespielt und dann das mit der Gitarre habe ich mir so ein bisschen selbst beigebracht. Ich würde auch nicht sagen, dass ich das besonders gut kann. So das mit den Akkorden funktioniert irgendwie so ein bisschen, aber also halt so als so eine Begleitung zum irgendwie so Singen oder so macht das irgendwie schon Spaß. Mhm. Aber ich glaube so besonders, keine Ahnung, besonders gut finde ich mich da jetzt nicht und so und habe dann aber, genau, eigentlich habe ich tatsächlich zwischendurch sogar vorher Ukulele gespielt und dann so zur Gitarre gewechselt so ein bisschen und da war das noch ein bisschen einfacher, der Übergang so.
0: Ja, krass. Und du machst auch viel so Remix von Pop-Songs. Also ich erinnere mich so, als wir uns kennengelernt haben vor ein paar Jahren, mal bei so einer Party im Atari, da hast du auch so einen Rihanna-Remix gespielt, oder?
2: Ja, genau. Das war damals auch eben das Erste, was ich so, ich produziere eben auch schon echt seit einigen Jahren, aber tue mich immer sehr schwer damit, das so rauszubringen. Und das war so das erste Mal, wo ich mich dann irgendwie damit ganz wohl gefühlt habe, weil es auch so ein bisschen so ein Funny, das war Root Boy von Rihanna als so ein Jungle-Remix, so ein bisschen so ein Funny-Aspekt hat und irgendwie der Großteil der musikalischen Arbeit quasi gefühlt schon so ein bisschen vorher von jemand anderem gemacht wurde.
0: Mhm.
2: Und ich da das Gefühl hatte, das ist nicht so persönlich, ist mir leichter gefallen, so rauszubringen.
0: Mhm.
2: Und habe ich aber seitdem auch immer mal wieder, ich finde das eine gute Inspiration auch, wenn man so nicht so richtig weiß, wo man anfangen soll. Ich hatte dann noch von so Beyoncé und Sean Paul haben so einen echt ganz coolen Track, den ich dann irgendwie noch geremixt habe. Wie gesagt, El Guni hat auch, Shoutout an El Guni, hat irgendwie, ich weiß nicht, ob Leute den kennen, aber es hat irgendwie so ein Rapper der frühen Trap-Stunde, sag ich mal, und der so sehr viele Sachen auch immer so kosten, oder eigentlich fast alle seine Sachen immer kostenlos rausgebracht hat.
0: Mhm.
2: Und der hat irgendwann auch mal so ein A-Cappella-Pack gedroppt, wo basically von irgendwie so 50% oder so seiner Songs, die A Cappellas einfach so im Internet hochgeladen und zum Download verfügbar waren.
0: Yeah.
2: Und das nutze ich immer mal auch so als Inspiration, auch wenn es am Ende gar nicht unbedingt drin bleibt.
0: Mhm.
2: Aber dass so man so einen Anfang hat, irgendwie so einen Startpunkt, genau.
0: Ja, stark. Stark auch von dem Rapper, dass er einfach so hier so ein Sample-Pack quasi raushaut.
2: Ja, ja, voll.
0: Ja, cool. Wie releasest du deine Sachen? Ich habe gesehen, du hast letztens auf der Popapull Release was gehabt.
2: Mhm, ja, das war das erste Mal irgendwie, dass das so sich so ein bisschen offizieller angefühlt hat. Sonst lade ich Sachen halt einfach so ein bisschen bei Soundcloud hoch oder so.
0: Mhm.
2: Ich hatte schon dann bei der EP überlegt, dann also oder die auch mal auf Bandcamp zum Beispiel hochzuladen oder vielleicht sogar dann auch mal mit Spotify zu gucken, wie das so funktioniert. Obwohl ich das irgendwie, glaube ich, so ein bisschen auch. Also ich glaube, das Spotify ist halt mega cool für die Reichweite, weil Leute das halt sich dann wirklich einfach anhören, im Zweifelsfall halt in irgendwelche Playlisten packen und wiederhören. Spotify, sind wir mal ehrlich, hören sich halt Leute an, die da wirklich so ein großes Interesse dran haben. Oder dann auch vielleicht so ein persönliches Interesse, wenn es irgendwelche Bekannten oder Friends sind, aber dann hört man sich den halt mal an. Ja, genau, wie gesagt, bisher halt irgendwie nur bei Soundcloud. Und dann kam eben die Proper Pull Posse und hat diesen Sampler, diese Various Artists EP gemacht und mich über auch eine Person aus meinem Kollektiv so angefragt, ob ich da Lust hätte, vielleicht auch was zu veröffentlichen.
0: Mhm.
2: Und das war auch ein Track, den ich schon irgendwie länger hatte. Und es war aber irgendwie auch cool, weil das dann mal irgendwie noch so von jemand anderem so gemastert wurde oder so. Und ich, ja genau, das irgendwie eine echt geile Opportunity fand und die auch richtig nett waren in der Zusammenarbeit und so, und das war so voll, voll angenehm und fühlt sich so ein bisschen offizieller an oder hab das Gefühl, das hören vielleicht auch mal noch so mehr Leute. Ja, Close Coordinates heißt das, gibt's auch bei Bandcamp, ich glaube sogar kostenlos oder so oder vielleicht für so 50 Cent oder sowas, sind echt viele Tracks, die richtig, richtig gut sind, die auch sehr unterschiedlich sind, aber so alle, die ich eigentlich echt alle übelst gut fand und so voll geflasht war, da auch so dabei sein zu dürfen, so ein bisschen.
0: Ja, es war schon eine coole Selection irgendwie. Ja.
2: Und alles irgendwie so Breakbeat, aber auch so sehr unterschiedlich, ja, irgendwie von so Acid 808 Breakbeats bis hin zu halt irgendwelchen Drum and Bass, jungligen Sachen oder so. War alles irgendwie dabei.
0: Hast du dann auch auf der Party da im Duco mitgespielt?
2: Nee, tatsächlich nicht. Also die hatten ja auch nur so begrenzte Slots, aber da bin ich auch übelst krank geworden in der Zeit. Das ist echt so ein bisschen ärgerlich gewesen, so dass ich dann nicht mal da war, was ich übelst schade fand, weil ich glaube, das war echt eine coole Veranstaltung. Und dann eben habe ich die Leute aber zum Glück hier nochmal im Sphere Radio kennengelernt, weil die mich da auch eingeladen hatten für so eine Special Episode quasi über diese EP.
0: Ah, cool.
2: Genau, mit, weil ich mit Alba ACAB, Alba ACAP hier, und da haben wir beide auch so ein bisschen halt aufgelegt und wurden auch so ein bisschen befragt und so, das war richtig nett.
0: Ach, sweet. Ja, kann man dich jetzt irgendwie in Zukunft irgendwo hören in Leipzig oder Umgebung?
2: Ja, tatsächlich ist jetzt am nächsten Wochenende, wenn meine Gesundheit das mitmacht, eine Party im Candy Crush im Leipziger Westen. Adresse gibt's immer auf Anfrage und das ist irgendwie auch voll spannend, weil es auch so eine queeres Striptease-Kollektiv ist, das diese Party so macht, was ich irgendwie, finde ich super interessant und bin auch irgendwie gespannt, bin noch nicht so viel in so sexpositiven Kontexten so unterwegs gewesen und die haben aber genau angefragt, ob Leute aus unserem Kollektiv da auflegen wollen, weil wir da letztens eine Party veranstaltet haben. Also am Samstag schreibt mir auf Instagram oder so, keine Ahnung, oder guckt mal Candy Crush nach, die findet man, glaube ich, auch irgendwie.
0: Also nächste Woche Samstag.
2: Genau, am 25.01.
0: Genau, also Snare Fair wird jetzt erst im Februar ausgestrahlt. Ah, ja. So. Wahrscheinlich muss dann...
2: Vor kurzem habe ich im Candy Crush, da hättet ihr mich hören können.
0: Die war wild.
2: Aber ansonsten, ja, gibt es eben halt vor allem hier auch das Sphere Radio... wo wir als Digital Dream Generation immer wieder so Sachen machen und da auch, glaube ich, immer mal wieder so Updates wo, rauskommen, wo dann unsere Veranstaltungen vielleicht auch sind oder so. Und die, genau, diese Radioshow läuft, glaube ich, immer am ersten Mittwoch im Monat. Aber könnt ihr euch auch nochmal im Internet informieren sonst oder so. Und ja, Digital Dream Generation auf Instagram folgen. Ich glaube, das ist schon... Unsere Kollektivsachen sind so die Sachen, wo man mich am häufigsten gerade irgendwie hören kann.
0: Das ist doch voll gut zu wissen. Also folgt da mal rein.
2: Yes.
0: Ja, ey, schön, dass du da warst. Schön, dass du deinen Track mitgebracht hast. Und ja, ich werde jetzt in den nächsten 45 Minuten noch ein bisschen auflegen. Und ja, nächste Snare Fair Folge wird dann im März stattfinden. Da wird es so ein Snare Fair Special geben aus dem Duco wahrscheinlich. Bis dahin und viel Spaß jetzt noch.

Ja, wir sind am Ende der Sendung angekommen und zum Schluss gibt es noch einen Track von mir. Der ist jetzt ein bisschen deutlich langsamer, deswegen kommt ein klarer Cut. Viel Spaß damit!

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0: Also herzlich willkommen, wir sind bei 38. Liederkiste und heute sind wir mal wieder beim Thema Lebensspannen angekommen und nehmen uns jetzt die letzte vor, die noch auf uns wartet. Heute mit mir im Studio hat es Anime zu mir ins Studio geschafft. Ja, Anime, schön, dass du Zeit hast. Das ist eine besondere Sendung.
1: Finde ich auch, ja.
0: Das ist schön. Wir waren zu zweit, waren wir auch jetzt länger nicht. Obwohl meine Erinnerung auch langsam nachlässt. Wir hatten schon so viele Sendungen. Letzten Monat hatten wir technische Probleme. Deswegen konnten wir es nicht aufzeichnen. Wir haben eine tolle andere Sendung. Was war das? Die Weihnachtssendung, ne? Zum Thema.
1: Jahresendsendung zum Thema
0: Shit, ey.
1: Berufe. Ich glaube, das waren die Berufratesendungen.
0: Ja, es waren Berufe. Ja, stimmt. Ich kann mich an Berufe erinnern. Berufe, toll. Dass die nächste Weihnachtssendung für irgendwie Tiere hat Lies mal vorgeschlagen, aber Tiere hatten wir schon. Egal, heute starten wir jetzt einfach. Wir haben nichts zu reflektieren wegen letztem Ausfall und an die davor können wir uns gar nicht mehr erinnern. Und deswegen starten wir jetzt einfach. Ihr kriegt einen kleinen Opener und dann wisst ihr auch schon, wo wir gelandet sind wahrscheinlich. Wir hören eine Band.
1: Rätsel. Welches Thema haben wir, wenn es noch nicht gelesen wurde?
0: Naja, das hören die jetzt sofort. Wir überraschen sie. Aber rafft es schnell. Wir spielen eine Band, die ihr wahrscheinlich kennt. Brauchen wir nicht.
1: Nee.
0: Vielleicht später.
1: Kriegt er raus.

0: Wunderbar, wir haben endlich mal die Beatles abgespielt. Jetzt haben wir das auch abgehakt und haben, spürst du den Druck, der von uns lastet, fällt?
1: Ja.
0: Es ist okay, du hast den Druck anscheinend gar nicht verspürt. Beatles, sage ich nicht zu. Was sagst du dazu, dass die Beatles jetzt ein neues Stück aufgenommen haben, zusammen mit KI?
1: Echt? Habe ich gar nicht gehört.
0: Doch. Die haben die toten Beatles einfach durch KI gejagt und dann gesagt, los, schreib mir einen neuen Song.
1: Ah ja.
0: Heftig, ne?
1: Aha.
0: Also, wir brauchen gar keine lebenden Menschen mehr. Wir haben jetzt KI. Geil.
1: Vielleicht sollten wir mal eine Sonderkiste zu KI-Songs machen.
0: Wie wäre es denn, wenn ich würde ganz gerne, wenn ich in richtig Stress bin, könnte ich mir wirklich von KI so eine Sendung schreiben lassen? Kann ich die KI zwingen, sich unsere Sendung anzuhören?
1: Die könnte unsere Klicks generieren.
0: Hey. Okay.
1: Brauchst eine KI, die unsere Sendung hört.
0: Nein, diese lebenden ZuschauerInnen, auch wenn sie rar sind, die sind uns viel lieber als KI-Zuhörer. Muss ich das gendern? Nee. Egal, ich habe mir eine Frage bei meinen Fragen steht überall ihr, weil ich dachte, ich rede mit Micha und Lies, aber die sind alle nicht da.
1: Das ist ja das königliche Wir verwenden.
0: Ja, genau. Freust du dich, nee, jetzt ist nämlich das königliche Du. Freust du dich auf das Alter?
1: Das kommt drauf an. Ich glaube eher Angst davor.
0: Angst wegen körperlichen Erbrechlichkeiten oder was?
1: Auch Gebrechlichkeiten, ja. Aber auch, dass ich dann vielleicht immer noch so rumkrepel wie jetzt.
0: Echt? Das wäre meine Wunschvorstellung, dass ich dann noch so rumkrepel? Nein. Nee, jetzt nicht im Krepelsinne, aber echt, hast da Entwicklungs...
1: Ich will schon noch was erreichen in meinem Leben und nicht nur weiter so rumdümpeln.
0: Würdest du für heute dich erstmal mit deiner Radiosendung zufrieden geben?
1: Für heute reicht
0: das. Okay. Also, wie ihr seht, wir machen kleine Schritte. Alter finde ich eigentlich super. Ich bewundere immer diese sportlich aktiven alten Herrschaften, die durch die Gegend joggen und so weiter. Und ich bin natürlich auch ein bisschen neidisch, weil ich denke einfach, im Alter hat man Zeit. Ich glaube, das ist eine falsche Vorstellung, aber ich...
1: Ja, die soll man dann auch nutzen können,
0: Ich zehre sie lang. Ja, deswegen muss man sich ja fit halten. Bis zum Alter, damit man es dann auch sportlich genießen kann. Soweit es geht. Ich habe mal mit einem Rentner zusammen gewohnt und ich war tierisch neidisch auf seine Zeit. Sehr neidisch. Er ist ausgezogen inzwischen. Jetzt geht's. Jetzt kriege ich es nicht mehr so häufig mit, aber das war schon purer Neid, der da aus mir gesprochen hat. Deswegen freue ich mich schon ein bisschen, obwohl ich falsche Vorstellungen habe. Wie von jeder Altersphase.
1: Du würdest dich wahrscheinlich hart langweilen und dann mehr studieren oder Sendungen machen?
0: Noch mehr studieren.
1: Also du brauchst den Stress ja, glaube ich.
0: Ich glaube, mehr Sendungen könnte ich machen, mehr studieren gehe ich jetzt gerade nicht. Bin gerade in einer weniger Studierphase. Ihr hört gleich ein Lied von einer anderen Band, die ihr noch nie gehört habt. Noch nie bei uns gehört habt. Wir spielen jetzt...
1: Die Beatles des Ostens.
0: gute Überleitung. Und ihr wisst natürlich, von wem wir reden. Das sind die Pudis. Gründungsjahr gibt die Band 69 an. Bereits zuvor gab es aber die Pudis schon in einer ähnlichen Besetzung, die sogenannte Ur-Pudis. Cool. Die Pudis zählen bekanntesten Rockband der DDR. Nach der Auflösung 2014 gab die Band 2016 dann ihr letztes Konzert in Berlin. Auf jeden Fall war es eine der wenigen Bands, die auch heftig auch noch im Westen erfolgreich waren und auf jeden Fall auch gesamtdeutsch.
1: Einflussreich der Song. Ich war witzigerweise letztens in Auerbach. Und habe da einen Baum gesehen, der gepflanzt wurde, aufgrund eines Konzertes, welches dort in Auerbach gespielt wurde, witzigerweise.
0: Cool.
1: Jetzt wisst ihr wahrscheinlich, um welchen Song es geht. Ja, willst du noch was dazu sagen?
0: Ich gucke gerade, ob ich hier das... Erzieh 76 bei Amiga als Single erschienen, dann 77 auf der LP, die größten Erfolge. super, ziemlich früh die großen Erfolge rausgebracht. Erinnert mich an eine andere Band eines bayerischen Liedermachers. Erzähle ich euch später. Ja, 76, alt wie ein Baum.

0: Vielen Dank. So, blöderweise haben wir bei der letzten Überleitung alles schon au aufgezählt, was ich schon mir aufgeschrieben habe. Bild von Alter, so positiv, aktiv, viel Zeit, Alter
1: Ja, da kann man
0: als
1: endlich mal
0: Ziel.
1: die Sachen machen, die man schon die ganze
0: Ja,
1: Zeit machen
0: aber
1: wollte.
0: ich warne die Leute, nicht hier zu lange warten, weil du weißt ja auch nicht, ob du dann wirklich noch was von der Rente hast.
1: Wenn wandern gehen, meinst du,
0: Meine.
1: könnte dann nicht mehr möglich sein?
0: Ich wandere jetzt schon zur Sicherheit.
1: Ja, verstehe.
0: Ja,
1: Und vielleicht auch auf die Malediven fliegen.
0: meine Mutter ist,
1: Die gibt es dann vielleicht
0: ja,
1: gar nicht mehr.
0: also das Fliegen, ja, ich, ach, lass dieses Fliegen. Ihr könnt gerne reisen, aber geht doch zu Fuß. Kommt da nicht so weit? Ist auch besser für alle Beteiligten. Nein,
1: Ja.
0: kein Plan. Ich bin nicht der Richtige für Reiseempfehlungen. Ja, aber dieses Bild, was hier aufgeworfen würde, dieses sozial verwurzelte und so weiter. Also da gibt es natürlich viele Altersideale, die wir jetzt gehört haben, aber so schwindende körperliche. Und ich glaube, körperlich könnte ich mich dran anfreunden. Dann studiere ich halt doch mehr und mache weniger Radio. Aber so geistige Gesundheit, wenn die abnimmt, das ist dann, glaube ich, so noch schwieriger, was wir ja noch stärker mit dem Menschsein und so weiter verbinden, so seine geistigen Fähigkeiten. So körperliche Gebrechen kann man, glaube ich, leichter wegstecken. Zu Existenznöten, Versorgungs- und Pflegebedürftigkeit, zum nahenden Tod, bla bla bla, kommen wir alles später.
1: Voll.
0: Selbstständigkeit geht zurück. Das glaube ich auch eine ziemlich heftige Krise, wenn du ertragen musst, dass also Selbstständigkeit ist ja immer so ein
1: Ideal, ja.
0: Ziel des Menschen oder vor.
1: Stell dir mal vor, du bist dann noch einsam.
0: Ja, das zu diesem Thema kommen wir aber schon bei der nächsten Überleitung, glaube ich. Heb dir das auf.
1: Okay.
0: Okay, aber vorher machen wir erstmal noch mal ein bisschen was anderes. Ist halt die Frage, wird man wieder zum Kind im Alter? Das finde ich eigentlich nette. Wird ja immer so.
1: Das ist eher die Frage, ob man überhaupt erwachsen wird, ne? Ich kann mich noch
0: Ja,
1: erinnern,
0: genau.
1: bei dem 80. Geburtstag meines Opas, er ist mittlerweile tot, Ruhe in Frieden. Er meinte zu mir, du, jetzt werde ich heute 80 und ich habe das Gefühl, ich werde nie erwachsen, hat er gesagt. Und
0: Ach,
1: ich
0: sehr
1: dachte,
0: schön.
1: okay, alles
0: Prima,
1: klar.
0: prima. Oh, ja, das sage ich auf jeden Fall den Leuten, die mich dann im Altersheim pflegen, wenn die sagen, dass ich mich wie ein Kind verhalte oder schon wieder. Sage ich einfach, ich bin nie erwachsen geworden. Gute Idee. Ja, ist halt die Frage. In Sachen Abhängigkeit stimmt es teilweise, geistige Zustände erinnern. Manchmal daran, die wir auch später noch behandeln. Aber jetzt wollen wir erstmal durchstarten, denn wir haben ganz schön viele Lieder. Wir spielen einen Bekannten, den haben wir schon, deswegen verlieren wir keine Wörter. Vielleicht werde ich doch langsam alt. Die 13. LP von 85.
1: Von Reinhard May.
0: Ja.
1: Genau. Vielleicht werde ich doch langsam alt.
0: Hergestellt in Berlin. Das ist wahrscheinlich nicht der Titel. Den
1: So
0: Titel
1: heißt die
0: findet ihr
1: Platte.
0: selber.
1: Das
0: Ah.
1: Album heißt so.
0: Oh, dann sind meine Angaben hier richtig. Ach,
1: Ja.
0: ich sollte mir mehr vertrauen.
1: Ja.
0: Hergestellt in Berlin, das ist selbstverständlich. Vielleicht werde ich doch ganz
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1: Ja, wie alt ist der jetzt eigentlich?
2: Ich glaube, der ist schon alt, Mann. Ich glaube, der ist jetzt schon alt. Vorsicht.
1: Wollen wir recherchieren?
2: Können wir, ja, hier steht nichts mehr zu Ihnen, deswegen habe ich kein Geburtsdatum am Start. Hier steht jetzt eigentlich, ich wollte auf die Vorfreude oder Sorgen eingehen, ob die angemessen sind. Haben wir aber schon ein bisschen gemacht. Ich glaube, man geht da sehr naiv rein.
1: 81.
2: Der ist steinalt. Anime, du hast auf jeden Fall richtig den Finger in die Wunde gedrückt. Ich glaube, so ein bisschen zusammen alt werden, da geht gleich unser nächstes Stück drauf ein. Ich denke, in jeder anderen Phase des Lebens, auch in der des Alters, ist die soziale Eingebundenheit am entscheidendsten. Also unabhängig davon, ob du jetzt nur eine dicke Familie hast, geiles Altersheim mit coolen Freunden oder einfach so an einem fertigen sozialen Background. Du musst schon, die Menschen sind schon blöd manchmal, aber schon, am besten, such trotzdem, ich weiß nicht mehr, wo er war, aber deswegen kann ich nicht beenden mehr.
1: Ach, das ist blöd, ey, du musst alles rausschneiden.
2: Nein, du schneidest hier gar nichts raus, der Satz war schon beendet, ich habe nur keinen Punkt gesprochen.
1: Ach so, ne, du wolltest eigentlich darauf aufmerksam machen, dass die Leute sich darum kümmern, dass sie eben nicht alleine alt werden, sondern mit Leuten zusammen. Darum ging es dir, glaube ich. Ich würde doch deshalb einen Aufruf starten, hey Leute, lass uns doch einen Verein gründen und eine alternative Seniorenpflegeverein draus machen, wo man sich kümmern kann, ohne Angst haben zu müssen, dass es irgendwelche Nazis sind.
2: Ja, ich stimme dir in mehrfacher Hinsicht zu und muss schon wieder sagen, kannst du, dass dann darauf gehen war, in der übernächsten Überleitung ein, auf diese Verbindungen zwischen den Generationen, wie diese sinnvollerweise gestaltet werden sollen. Darüber reden wir gleich. Jetzt spielen wir erstmal dieses Zusammen-Alt-Lied. Ihr kennt sie schon. Es ist von Jasmin Bonin. Die dritte LP von 81, Zuhause. Ja, fühlt ihr euch auch im Alter zu Hause. Unabhängig davon, ob ihr im Altersheim seid oder nicht.

0: Ah, vielen Dank, Jasmin. Anima hat mir gesagt, ich soll jetzt wieder heftiger über die Lieder reden. Aber das war ein sehr ruhiges Lied. Keine Angst, jetzt kommt noch ein
1: Ich habe nur gemeint,
0: aufwühlendes.
1: dass du dich konzentrieren
0: Oh,
1: sollst.
0: ich bin aber sehr abgelenkt zurzeit. Aber ja, ich kriege meine Konzentration noch zusammengekratzt. Denn jetzt kommt meine absolute Lieblingsüberleitung. Nämlich, wir kommen zu einem schönen Thema, nämlich Alt im Geiste. Was verbindet ihr mit diesem Thema? Ich findet ihr cool, wenn jemand alt im Geist ist? Wie würdest du jemand sagen, wenn jemand alt im Geist ist?
1: Daniel, würde ich dann
0: We
1: sagen.
0: ey,
1: Und
0: Moment, auf Arbeit hat mir letztens ein Kind verraten, dass die zu Hause mich in ihrer Familie den zerstreuten Professor nennen. Ich weiß nicht, ob ich beleidigt oder geschmeichelt mich gefühlt habe. Ich versuche es immer noch herauszufinden. Ja, ich bin doch nicht alt im Geiste, oder? Ich bin.
1: du bist manchmal ganz schön verwirrt.
0: Ja, komm.
1: Verschluckst Satzenden, verwechselst Personen oder kannst dich nicht an die letzte Sendung erinnern, vorletzte.
0: Okay, aber ist das alt oder ist das nicht einfach sympathisch? Vergesse ich. Betonung auf sympathisch.
1: Achso, ne, ich glaube, Alter verbindet man meist mit sympathisch, vergesslich
0: Ich versuche auch
1: und
0: immer mein.
1: gebrechlich.
0: Aber ich bin nicht mehr
1: Nee,
0: also ich bin
1: nee.
0: fitter geworden,
1: Ja,
0: obwohl
1: voll. Das muss ich
0: ich war
1: unterschreiben.
0: mal gebrechlicher. Mein Alter wird okay,
1: Gehst jetzt in den Wald und
0: irgendwie ist diese Über.
1: Faustschleudern.
0: Ja, toll. Seit meinem Archäologiestudium bin ich endlich in der Steinzeit angekommen. Ich habe jetzt einen
1: Deinen Verwandten.
0: Faustkeil und eine Speerschleuder mir hergestellt und jetzt bin ich eigentlich schon ganz gut ausgestattet. Ich traue mich noch nicht auf die Jagd zu gehen, aber ich will.
1: Musst du ja zum Glück nicht mehr.
0: Nee, ich gehe einfach in den Supermarkt mit meinem Speer. Werde ich zwar schräg angeguckt, aber.
1: Vor allem, wenn er dann in der Fleischpackung steckt. Okay, nächster
0: Okay,
1: Song.
0: also, ich hatte mir was viel Schöneres unter dieser Überleitung vorgestellt, außer dem Fazit, dass ich diese Personifikation mit alt im Geiste bin. Ich stelle mir darunter andere Sachen vor und Eckes Frank auch und auf der zweiten LP von 87, Du lässt dich gehen, hat er den fertigen Johannes raufgebracht. Und der fertige Johannes hören wir jetzt.
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0: Hallo, hallo, da sind wir wieder. Entschuldigung.
1: Ah, du musst da, jeder Sendung sein.
0: Ich finde es okay. Sage ich das bei jeder Überleitung? Ist wirklich so schlimm?
1: Nicht bei jeder Überleitung, aber okay. Das erste Mal dieser Sendung.
0: Ja. Oh, cool. Dann überlege ich mir bei den anderen Wir sind zurück an Sprachen was völlig Neues. Wie gesagt, ist natürlich bei Jugendlichen ein bisschen bezeichnender, dass die manchmal älter im Geiste sind als ihr Körper. Aber jetzt hatte Anime ja schon diese geilen, so generationsübergreifenden Kontakte angesprochen. Also man muss ja erstmal betonen, durch die gestiegene Lebenserwartung haben ja viel mehr Kinder die Möglichkeit, ihre Großeltern und Urgroßeltern wirklich kennenzulernen. Das heißt, diese generationsübergreifenden Kontakte ist tatsächlich so in dieser Form, wie wir sie hatten, bislang relativ einmalig. Ich hoffe, das hält sich noch so lange und nicht, dass unsere Lebenserwartung bald wieder steigt. Da müssen wir aufpassen. Sinkt war das Wort, was ich gesucht habe. Sinkt. Auf jeden Fall, was für, mal abgesehen von den Familienstrukturen, du hast gerade gesagt, so gesellschaftliche Strukturen aufbauen, die auch so alte Menschen, ich will jetzt nicht in die Gesellschaft integrieren, aber auf jeden Fall trotzdem denen noch über die Arbeitswelt hinaus so eine stärkere gesellschaftliche Mitbestimmung.
1: Nee, klar, schon integrieren, auf jeden Fall am besten inkludieren, ja, dass sie auch teilhaben können. Und das Schlimmste ist ja wirklich, wenn alte Menschen eben Familie verlieren, keine Freunde mehr haben, dann sind sie komplett alleine. Gibt es vielleicht noch einen Nachbar oder eine Nachbarin. Aber ansonsten, da müssen wir vielleicht auch eben dieses Familiending, das bricht sich ja auch immer mal weiter auf. Ja.
0: Was hältst du von Mehrgenerationenhäusern?
1: Zum Beispiel, ja, gute Idee. Mhm. Ne?
0: Also finde ich tatsächlich wirklich gut, weil es sind ja nicht immer so diese familiären Strukturen, so letztendlich die sozialen Bedürfnisse, muss man nicht mit seinen genetisch vorprogrammierten Kontakten erfüllen, sondern man kann diese Bedürfnisse mit allen Kontaktmöglichkeiten erfüllen. Deswegen, wir sollten halt auch, du hast es mit Vereinen gesagt, so mehr Generationenhäuser finde ich auf jeden Fall spannend. Jetzt reden wir über einen alten Mann oder wir hören uns einen alten Mann an. Neil Young nämlich, okay, das war irgendwie schwierig.
1: Ja, er heißt Young, ist aber auch schon alt.
0: Er ist geboren worden, 45, 81, 91 habe ich gesagt.
1: 81 wahrscheinlich, ja. Irgendwas in die Richtung, ja.
0: Ja,
1: genau. Und der kommt Song, den Karl, wir jetzt hören, ach so, ist ja auch schon 50 Jahre alt.
0: War auch ein Filmemacher. Hast du einen Film von ihm gesehen? Ich glaube ich.
1: Nee, Young? Wüsste ich jetzt gar nicht.
0: Ah, okay. Aber auf jeden Fall super Folkmusik. Viertes Album, 72, Harvest. Old Man hören wir uns an.

So, da sind wir wieder. Wir sind bei Stücken, die Micha uns empfohlen hat. Obwohl er nicht da ist, hat er Lieder beigesteuert, weil diese Sendung schon vor einem Monat hätte ausgestrahlt werden sollen. Deswegen, zu Neil Young habe ich was verloren. Ich wollte jetzt eigentlich über alte Körper reden, das ist aber

oder kurz Haare, wenn sie ergraubt ja, sind, noch Haare. Erkenne ich ja überhaupt, ja, das finde ich dann ein bisschen unspezifisch. Haarlosigkeit ist für mich kein Zeichen von Zeit. Aber Grauheit und Länge, das schon, also graue Haare finde ich super und ich finde tatsächlich auch Falten faszinierend und Falten, also natürlich im Gesicht, da ist es natürlich am eindringlichsten, aber wenn man sich so eine alte Hand anguckt, finde ich es teilweise echt wirklich faszinierend, wie die aussieht. Und um das, diesem Bedürfnis jetzt stärker nachzugehen, ich weiß nicht, ob mich mit der Überleitung zufrieden ist, die ich seinem Lied gegeben habe, er wird sich später beschweren. Hören wir jetzt trotzdem Grandma's Hand von Bill Withers. Ich sag hinterher noch was zu ihm. Ja, das ist eine gute Idee.

Jetzt rede ich noch mal kurz über William Bill Harrison Withers, 4. Juli 38 in West Virginia, Slap Fork geboren und leider 2020 in L.A. verstorben. US-amerikanischer Sänger und Songwriter, internationalen Durchbruch 71 mit dem Song Ain't No Sunshine. Den kennt ihr auch, den hat er auch selbst komponiert. Und das war jetzt von seinem ersten Album Just As I Am von 71. Oh, toll, toll, toll, toll. Wir sind jetzt bei den Entwicklungsaufgaben des Alters. Da muss man sich, wenn man das Thema Rente in Betracht zieht, von seiner Berufswelt trennen. Und dann muss man natürlich mit weniger äußeren Strukturen klargehen. Das heißt, man muss sich selber wieder neue Aufgaben suchen und eigene Strukturen geben. Wir hören jetzt auch eine Band, und zwar eine Mundartband aus Köln, die wir noch nicht gehört haben. Das sind die Black Furs. Und die gibt es, die blanken Füße, die gibt es seit 1970. Ja, wirklich eine der langlebigsten Kölner Gruppen. Auch heftig Karnevalslieder hin und wieder am Start. Schlager, Popmusik, Jazz, Rockmusik. Also sind stilistisch heftig offen, die guten. Krätzchengesang, das ist eine Stilrichtung, die mir noch nichts sagt. Das haben die auch vorangebracht. Zu ihren bekanntesten Liedern zählen Trink doch ihnen mit. In unseren WDL. Ach, ja, und die anderen, wir hören uns jetzt erstmal Rentner an. Entschuldigung, Entschuldigung. Album, nix ist umsonst. Ja, das kann ich verstehen. Von 91, Black First mit Rentner.

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0: Quecksilber. Oh. Danke an die Füße. Kann ich dazu nur sagen. Also das war jetzt wirklich eine Überleitung, die ich noch nie eingesetzt habe. Da bin ich mir sicher. Oder...
1: Nee, ist richtig.
0: Das ist richtig. Es kommen institutionelle Herausforderungen auf uns zu, wenn wir im Alter sind. Wir wollen jetzt das Thema Altersheim beleuchten. Da muss man sich natürlich seinen privaten Gestaltungsraum aufgeben und sich einer irgendwie gearteten Fremdstruktur unterwerfen. Man hat natürlich, also was...
1: Ja, besser als keine Struktur. Was, mein Opa ist jetzt nach langen Jahren glücklich darüber, im Altersheim zu sein, sozusagen. Im Seniorenwohnheim. Er hat vorher alleine gewohnt, war sehr einsam. Er ist quasi aus dem Krankenhaus dann dorthin gekommen und war sehr glücklich und meinte, macht mit meinem alten Kram aus der Wohnung, was ihr wollt, ich will davon nichts mehr wissen. Der hat jetzt noch sein Zimmer, hat da seine Freunde und seine Struktur. Leute, die mit ihm Spaß haben, Karten spielen.
0: Naja, ach, ihr müsst ja auch sehen, letztendlich, wenn die Mobilität im Alter abnimmt, so, dann könnt ihr halt auch nicht mehr so an die Orte gehen und eure Freunde gut aufsuchen. Da ist es wahrscheinlich auch gar nicht so schlecht, wenn das irgendwie in so einem begrenzten Rahmen ist, der dir ein Stück weit auch in der Hinsicht entgegenkommt. Ja, also wir hören jetzt leider eine eher negative Assoziation mit dem Altersheim. Das ist natürlich auch ein entscheidender Strick, also ist ja auch mit anderer Ernährung und sozialen Angeboten verbunden. Man hatte ja manchmal da so Ängste, die jetzt hier Gerhard Schöne in dem nächsten Lied ganz gut verarbeitet hat, aber an ihm ist schön, dass du hier das schon vorher eingefangen hast, denn wie gesagt, es kann ja auch eine sehr wichtige stabilisierende Wirkung haben, ja. So eine Institution im Alter. Und deswegen hören wir uns jetzt das Altersheim an, mit Gerhard Schöne.
2: 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Das ist also Ihre Mutter. Na, dann wollen wir uns mal umschauen.

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0: Vielen Dank. Ich finde jetzt super umgesetzt auch so diese besonderen Geruchseindrücke und so weiter. Also das ist auf jeden Fall ganz spannend. Ist wirklich wie so eine kleine eigene Welt. Aber wie gesagt, Anima hat es betont, sie muss ja nicht so negativ konnotiert sein. Aber mit dieser Betonung, wie es vorgetragen wurde, wäre ich da auch als Angehöriger mit leichten Bedenken rausgegangen. Daher kann ich Gerd schon verstehen.
1: Ja, ne, Altersheim hat ja auch immer irgendwie so einen schlechten
0: Ruf.
1: Ruf. Ja, genau, dass man irgendwie, dass die Familie da die alten Menschen abschieben würde, so, um sich ja selber nicht mehr kümmern zu müssen. Ich glaube, so im Alltag ist vieles auch einfach nicht mehr möglich und das ist doch ganz schön, so Strukturen anbieten zu können.
0: Ja, also letztendlich diese Zuschreibungen sind auf jeden Fall nicht hundertprozentig berechtigt. Man sollte da offen drauf zugehen. Und wie gesagt, die Einrichtungen unterscheiden sich auch, obwohl man natürlich über Pflegemissstände und so weiter reden kann. Ich hatte mir jetzt hier aufgeschrieben, Sozialleben im Alter, Familie und Freunde haben wir aber relativ gut schon abgefrühstückt. Deswegen würde ich jetzt gleich weiterleiten. Die nächsten beiden Lieder, da kommen wir halt zum Schwierigen, die Gefahren des Alters, wie also nicht nur die Einsamkeit, sondern auch Altersarmut und so weiter. Wir starten als erstes mit Tante Bertha von Karin und Dieter Hutmacher. Ja, viel Spaß. Es ist, ach, ich weiß nicht genau, wie viel das Album ist. Zu denen hatte ich ja so spärliche Informationen, die ich euch schon mehrfach präsentiert habe.
1: So,
0: Also.
1: hier steht witzigerweise auf der Platte so eine Diskografie und dieses Album ist dann nicht dabei, aber es waren schon auf jeden Fall 1, 2, 3, 4, 5, 6, 7, 8 Platten, die sie gemacht haben vorher.
0: Echt? Die muss ich mir alle holen. Die sind nämlich sehr sozialkritisch und auch ein bisschen emanzipatorisch. Das finde ich auch gut. Ja, toll.
1: Sind nur leider vergriffen zum Teil, ne?
0: Oh,
1: Siehst du das da unten?
0: oh ja, shit. Oh, das läuft ja gleich doppelt. Dann kann ich das nicht bestellen bei Doppelfand. Oh, Doppelfand ist auch geil. Okay. Wir machen jetzt weiter mit Musik.
2: Und haben nichts gesprochen.

0: Ah ja, ein bitteres Lied. Hier konnten wir nachvollziehen, wie Einsamkeit halt ja zu psychischen Problemen führt, die
1: Ja, und
0: dann
1: Fremdbestimmung.
0: auch zu so komischen gesellschaftlichen Reaktionen geführt haben im Alter. Ach, das ist halt auch ganz schwierig, wenn dann ja, wenn die Familie Anbindung fehlt, dann hat man ja auch keinen mehr, der sich so für einen einsetzen kann. Also ein sehr gutes Lied. Ich bin jetzt eben mit unserer musikalischen Zusammenstellung sehr zufrieden. Jetzt hören wir ein Lied, was Anim noch mitgebracht hat und was stärker diesen Aspekt der Altersarmut thematisiert. Wir haben davon auch extrem viele Versionen. Wir haben sie rauf und runter gehört, gerade noch mal. Wir haben uns jetzt für diese entschieden von Pankow, Frau Lieselotte Meyer aus der Rosenstraße 8.
1: Also Lieselotte Meyer ist ja quasi
0: Lieselotte.
1: aus der Rack-Kultur entstanden, der rotzfrechen Asphaltkultur, was so ein loser Zusammenschluss von Lieder und Liedermacherinnen ist, seit den 80ern. Und da gibt es immer mal wieder neue Lieder. Und das hier ist aber ein, ja, von
0: Klassiker.
1: Pankow interpretierte Version.
0: Genau, wir wünschen euch viel Spaß damit. Wir hatten sie.
1: Marco Pankow und Andrea Hoffmann.
0: Hören wir uns an.
2: Und das ist ein schönes Lied, das passt sehr gut zur Inflation. Und es ist das Lied von Frau Lieselotte Meyer aus der Rosenstraße 8. 1, 2, 3, 4.

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0: Ja, Altersarmut, ein großes Thema, deswegen bleiben wir jetzt noch dabei. Wir spielen gleich noch ein Lied von den Schmetterlingen, Rosa Tante Rosa. Ansonsten müssen wir natürlich erstmal betonen, schreckliche gesellschaftliche Gefahr, besonders bitter nach so einem langen Erwerbsleben, wo man sich für die Gesellschaft aufgeopfert hat, unabhängig, ob es nun Erwerbsleben war. Care-Arbeit ist ja genauso. Also gerade Frauen sind ja oft betroffen wegen schwierigen Rentenbedingungen, wegen unterbrochener Erwerbsbiografien und solche Geschichten. Auf jeden Fall ist es eine bittere Erscheinung. Und ja, wir rufen zum Aufstand des Alters auf. Um das zu untermauern, spielen wir noch die Schmetterlinge mit Rosa Tante Rosa. Willst du dem noch was hinzufügen? Altersarmut? Wie können wir das bekämpfen, Anime? Wir müssen sie das bekämpfen.
1: Bedingungsloses Grundeinkommen.
0: Sehr gut. Oh, ich liebe deine kurze Antworten. Jetzt spielen wir Rosa Tante Rosa. Schmetterling ist schon aufgelegt, muss nur auf Start drücken. Ja.

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0: Oh, gut, dass wir dieses Lied gespielt haben. Ich war so cool, es da vorhin rauszuwerfen, aber das wäre ein riesiger Fehler gewesen. Mhm. Ihr seht, besser kann man es nicht herleiten, warum bedauerlicherweise gerade Frauen von Altersarmut betroffen sind, denn die wurden in ihren restlichen Leben auch nicht mit gesellschaftlicher Dankbarkeit beschüttet. Und das nimmt in leider vielen Fällen ein noch bittereres Ende. Deswegen wollen wir dir dagegen ankämpfen. Anima hat schon gute Lösungsvorschläge unterbreitet. Jetzt kommen wir zu einem völlig anderen Thema, was wir aber auch schon ein bisschen angesprochen hatten.
1: Nämlich Jugend.
0: Ja, genau. Den letzten Meter machen wir noch einen schönen Schwenk auf ein etwas... Nee, wir sagen jetzt nicht lebendigeres Thema, das wäre falsch.
1: Nein, wir bleiben natürlich beim Alter.
0: Das ja. Ein schlechter Witz. Aber wir kommen zu einem bitteren Thema, denn jetzt kommen wir zu dem, was wir schon angesprochen haben, nämlich Alzheimer und dass wirklich so geistige Kompetenzen nachlassen, was ja wirklich auch eher eine Schwierigkeit für die Angehörigen ist. Ja, doch für die Betroffenen ist auch manchmal sehr bitter. Ich spiele jetzt ein Stück von Konstantin Wecker, habe ich noch nie gespielt. Sage ich auch nicht, hier wurde 47 geboren. Hier das ist einer der größten deutschen Liedermacher. Deswegen haben wir uns bis.
1: Ja, aber nicht nur das, der war auch Schauspieler zum Beispiel.
0: Das wusste ich zum Beispiel gar nicht. Hier steht es ja. Und Autor auch. Mann, was hier alles drinsteht. Ja, aber er wurde in München geboren. Egal, hier kommt ein Duett mit Sarah Straub, 86, in Launingen geboren, Liedermacher, Psychologin und Autorin. Und das Lied ist ein bisschen ruhiger, aber es bringt inhaltlich super diese Alzheimer-Thematik über die Bühne. Wie gesagt, hört es euch an, musikalisch abschrecken muss man sich nicht, von dem Album Schwalben von 21 mit den beiden, Sarah Straub und Konstantin Wecker, und das heißt auch Schwalben, das Stück. Und hört es euch an, es gibt auch ein Video dazu, Alzheimer.

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0: Ja, wie gesagt, ich fand das Lied auf jeden Fall sehr schön und hat, denke ich mal, diese belastende Situation, wo sich soziale Beziehungen ändern und halt an ihrer Vergangenheit verlieren. Aber eine Beziehung definiert sich ja nicht nur durch die gemeinsame Geschichte, an die man sich erinnert oder nicht, sondern durch die Aktualität. Also wenn ihr Alzheimer-Angehörige habt, dann müsst ihr wie sie stärker in der Aktualität leben und auch eure Beziehungen stärker auf die Aktualität richten und nicht so sehr auf das, was vergangen ist. Darauf sollte man sich ja auch nicht allzu sehr konzentrieren. Ja, also man muss damit umgehen können, obwohl das natürlich schwierig ist, gerade wenn man von vertrauten Menschen nicht erkannt wird und solche Sachen, ist das wirklich schwer belastend. Wir gehen jetzt einen Schritt weiter. Wir müssen ja uns langsam auch mit dem Tod auseinandersetzen, obwohl es zum Thema Tod natürlich auch eine Extrasendung nochmal geben wird. Aber wir ja, fangen jetzt an mit dieser Auseinandersetzung. Die letzten beiden Lieder sind dafür eingeplant. Und als erstes hören wir Sarah Lesch mit dem Tod eines freundlichen Riesen von ihrem vierten Album, der Einsamkeit zum Trotze, 2020. Viel Freude, ist super. Entschuldigung.
1: Okay.

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1: Ja, da sind wir wieder. Ach Mann, tut mir leid. Das ist, glaube ich, eins meiner Lieblingsstücke am heutigen Abend oder Tag. Krass, hat ja intensive Beziehung zu einer Person aufgearbeitet, aber auch, naja, halt der Abschied, der auf uns zukommt. Also wir, ein sogenannter schöner Tod kommt als nächstes. Ja, sorry, wir sind auch tatsächlich auch ein bisschen emotional mitgenommen. Ach, ich habe in der letzten Zeit tatsächlich auch einen Kumpel verloren. Also es ist immer schwierig, wenn jemand stirbt, achtet man viel zu sehr darauf, was einem genommen wurde und nicht so sehr, was einem gegeben wurde. Und letztendlich, man hat halt trotzdem Zeit mit diesen Menschen verbracht. Und das, was es einem gegeben wurde, wurde einem geschenkt und das kann einem auch durch einen Tod nicht mehr genommen werden. Natürlich werden weitere Erlebnisse, sage ich mal, dadurch die Endlichkeit ein bisschen ausgeschlossen, aber es heißt ja trotzdem nicht, dass die Person in ihrer Haltung, in ihren Meinungen, die ihr immer noch kennt, einen Einfluss auf euch ausüben kann. Ansonsten Abschied ist natürlich ein schwieriges Thema. Ich empfehle immer möglichst intensiv auch das Leben, was man nicht kannte, des Verstorbenen irgendwie aufzuarbeiten und sich dem zu stellen. Ein Kumpel von mir, der seine Großmutter verloren hat, die hat ihm immer das Stricken beigebracht und er hat sich jetzt selber letztens das Stricken beigebracht und dem Kind von einem Freund selber eine Mütze gestrickt. Also letztendlich, ihr könnt auch, sage ich mal, indem ihr die Kompetenzen eurer Verstorbenen erwerbt, ja, sich euch immer noch denen annähern. Aber wir gehen jetzt rüber zu einem sogenannten schönen Tod, wenn es den überhaupt gibt. Wir hören es uns mal an. Wir schauen uns Dota Care und Francesco Wilking an von der Platte Mascha Kalenko, die 15. LP von ihr aus 2020. Danach kommen wir zur Reflexion zurück.

0: Ja, wenn man das nur wüsste, ne?
1: Naja, vielleicht
0: Ja.
1: will man das doch gar nicht unbedingt wissen.
0: Nee, ach, vielleicht ist es gut, dass man manche Sachen nur einmal erlebt, aber ich empfehle auf jeden Fall den Tod nicht so als was Schreckliches zu sehen, sondern ey, es ist halt trotzdem ein Teil von Leben und ey, wer das Leben bejaht, der muss auch den Tod bejahen, sage ich immer.
1: Ja, das motiviert ja auch dann im Leben was zu schaffen, bevor man dann tot ist, ne?
0: Genau, wir haben eine sehr emotionale Sendung durchlebt.
1: Hat man ja eine gewisse Verantwortung auch gegenüber dem Leben und der Umwelt.
0: Ja, das ist schlimm, dass diese Verantwortung nur noch nicht mal im Tod endet. Ja. Was sagst du zu der Sendung? Haben wir das Thema Alter beleuchtet? Also, wie gesagt, ich fand es sehr abwechslungsreich. Die musikalisch fand ich es auch die zweite Hälfte tatsächlich viel cooler als die erste. Also, da sind wir richtig dynamisch rausgegangen. Aber inhaltlich, finde ich, haben wir jetzt vieles Wichtige behandelt. Manches kann man natürlich immer intensiver
1: Ich
0: behandeln,
1: denke
0: aber.
1: auch, dass wir das auf jeden Fall nicht erschöpfend behandelt haben.
0: Das können wir immer von uns behaupten. Das ist das weiche Kissen, auf dem wir immer wieder zurückfallen werden.
1: Wir können ja vielleicht später irgendwie, wenn wir alt sind, nochmal eine Sendung übers Alter machen, dann wissen wir mehr Bescheid. Oder wir
0: Ja, genau, also das
1: laden
0: ist auf jeden
1: uns
0: Fall
1: mal
0: das, wenn
1: eine
0: wir noch mal.
1: Expertin oder einen Experten ein.
0: Oh ja, das wäre auch nicht schlecht. Ja, das vielleicht sollten wir uns eh mehr Experten einladen, aber wir sind. Das Problem, wenn wir mehr Experten einladen, dann kommt unsere semi-professionelle Haltung viel stärker zum Tragen. Das ist mir schon bei Joaquin und der chilenischen Musik aufgefallen.
1: Ja, oder bei Steffen. Ob der uns noch hört.
0: Ja, ich bin gespannt, ob der sich nochmal in unser Studio verirrt. Letztens hat er mir eine lustige, wütende Nachricht geschrieben. Ich glaube, Werk 2 oder so hat Wenzel irgendwie verboten aufzutreten.
1: Ach.
0: Und er hat sich gleich bei mir beschwert, dass hier die Sprachpolizei immer wieder zugeschlagen hat. Finde ich auch.
1: Wegen unserer Sendung haben sie Wenzel verboten.
0: Nee, ich glaube. Das. Ach, manchmal ist es schön, wenn man unbedeutend ist, oder? Dann kann man auch irgendwelche verantworten. Nee, aus irgendwelchen anderen Gründen, die mit uns wahrscheinlich gar nichts zu tun haben.
1: Okay, naja, ich dachte schon.
0: Nee, nee, nee, nee, so schlimm ist es nicht. Nee, ich weiß die Gründe nicht. Ich werde sie mir von Steffen erzählen lassen und dann das
1: Berichtest du mir
0: anhören.
1: davon, ja.
0: Ja. Wie gesagt, Thema Alter haben wir gemacht. Jetzt sind wir mit unserer Rubrik Lebensabschnitte durch. Ich glaube, beim Rubrik Jahreszeiten haben wir auch nur noch eins.
1: Sind wir dann nicht auch schon durch?
0: Kann auch sein, dass wir. Ja, da gibt es ja auch weniger Jahreszeiten als Lebensabschnitte. Ja, wir müssen
1: Naja.
0: jetzt uns mal neue Sachen ausdenken. Wir haben überlegt, wir hatten ja schon das Thema Mobilität und wir werden jetzt dieses Fass weiter ausräumen, Stück für Stück. Und das nächste, was wir übernächstes Mal vielleicht mit Anime machen, haben wir
1: Was machst
0: besprochen.
1: du nächstes Mal? Hast du da schon was?
0: Nee, da muss ich mich noch mit Micha und so streiten.
1: Okay.
0: Vielleicht machen die ja mal ihre Polizeisendung, das finde ich geil.
1: Und wir machen als nächstes dann in 2 Monaten Eisenbahn.
0: Ja, Eisenbahn, super geile Lieder, ey.
1: Ich freue mich drauf.
0: Ey, boah, ich habe so geile Lieder zum Thema. Und ich
1: Eine
0: frage mich,
1: ganze
0: warum ich so
1: Platte
0: viele
1: irgendwie da.
0: geile Lieder zum Thema Eisenbahn habe. Aber ich hoffe, wir kriegen das trotzdem gut gefüllt. Wir sind gespannt drauf. Und jetzt machen wir einen richtig musikalischen, schönen Bogen. Und so unser Abschlusslied ist eine Neuinterpretation von unserem Opener. Und wir wollen natürlich uns jetzt nochmal abschließend schön aufs Alter freuen. Und deswegen hören wir Zum Kuckuck. Und mit ihrem Lied Wenn wir als alt sind. Und da steigen wir noch mal ein bisschen stimmungsvoll raus. Wir haben uns runtergezogen und jetzt
1: Obwohl die
0: es wird.
1: Platte auch schon ziemlich alt aussieht. Also, die sind wahrscheinlich auch schon.
0: Ich glaube, die sind auch schon alt. Wir könnten
1: Ja.
0: eigentlich bei dem mal anrufen, wie es so läuft mit ihren Altersplänen. Machen wir
1: Machen wir
0: vielleicht.
1: mal. Aber jetzt,
0: Okay, jetzt
1: wir wünschen euch
0: erstmal.
1: einen schönen weiteren Abend.
0: Ja, wir hören uns beim nächsten Mal wieder und schön
1: Bis dahin.
0: anhören. Bye bye.
1: Ciao.

0: da sind wir schon.
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0: Notiz für die Welt danach. Hi, guten Abend. Ich bin die Aiko. Wie geht es sonst? Ich muss diese Kalender aufmachen. 8. September 2021. Ich bin die Aiko und das ist Notiz für die Welt danach. Wie geht's euch, meine liebe ZuhörerInnen? Und wir haben letzte Woche über Napoli geredet, die Aktivistin im Baum am Oranienplatz. Und sie ist dann am Tag danach runtergekommen vom Baum mit der Zusage, dass sie dann und auch andere weitere geflüchtete Menschen dort Veranstaltungen machen dürfen und auch Infopoint stehen können, wobei steht zurzeit noch nichts. Aber genau deswegen ist sozusagen dieses Recht dann bestätigt. Also ganz große Leistung und ich bin auch sehr froh und dass es diesmal dann halt auch so bleibt und dieses Versprechen gehalten wird. Genau. Und dann halt war ich da am Samstag bei der Ausstellung VorbilderInnen im Museum für Kommunikation und das war auch ganz lustig und toll, waren echt so viele meine alte Freundinnen da und auch ganz viele Kinder. Und ich fand es dann lustig, weil halt das Museum hat dann getwittert, jetzt geht's gleich los mit der Mochan, bla bla, bei der Ausstellung VorbilderInnen, also Vorbilder, SternchenInnen. Und da hat jemand dann geantwortet, ja, ich gender zwar auch, aber VorbilderInnen ist mir zu viel oder so ähnlich. Und ich verstehe den Punkt schon auch, halt, weil Vorbild ist dann neutral und Plural Vorbilder ist nach wie vor eigentlich geschlechtsneutral, aber halt dann eben, das assoziiert man schon mit männlichen Formen, deswegen halt dann VorbilderInnen ist ja auch sozusagen Provokation, halt dann, dass eben diese Innen betont werden muss und da waren eben halt dann überwiegend weibliche TeilnehmerInnen gewesen und das fand ich dann schon echt sehr interessant. Ich gender auch gerne diese ganzen Nomen, aber halt dann natürlich, das mache ich ja zum Beispiel auch hier, ich habe GästInnen zum Beispiel oder halt dann MitgliederInnen, das ist alles grammatikalisch gesehen falsch, aber halt dann, ich finde, das ist auch dann, um zu betonen, es gibt Frauen in dieser Gruppe und ja, mache ich das auch ernsthaft und auch ein bisschen zum Spaß halt, ne? Und um zu sehen, wie die Menschen reagieren. Das war jetzt auch bei der Aufstellung der Fall gewesen. Und unabhängig davon, das war ganz toll. Und genau, so haben wir jetzt diese Woche. Was war diese Woche? Weiß ich jetzt nicht. Aber dann heute habe ich dann Jana bei mir sitzen. Hallo Jana.
2: Hallo.
0: Genau.
2: Ich höre allerdings auch noch nichts.
0: Nicht?
2: Ist das so gewollt?
0: Eigentlich musstest du das auch hören.
2: Ich höre dich nicht in den Kopfhörern, aber.
0: Aber du bist auch sehr, sehr leise, weil ich bin zwei Strich hier und du bist dann winzig.
2: Ich kann ins Mikrofon sprechen, das wäre schon mal deine Mikrofonspur wahrscheinlich laut. Ich höre allerdings nichts im Kopfhörer. Ich spreche gerade ins Nichts. Aber ich freue mich trotzdem hier zu sein.
0: Okay. Aber ich glaube, du bist trotzdem sehr leise.
2: Also, so weit kann ich es noch aufdrehen.
0: Aber dann bist du auch sehr metallisch.
2: Ja, ich schon das Mikro, ja.
0: Warte mal. Weil ich kann hier diese 10-Band EQ, weil. Oh, nicht bei mir, sondern nur für Jana. Und das muss weg. Genau. Und das mache ich. Laut.

0: Oder halt dann, wir können das dann hin und her geben. Ne?
1: Ah ja, okay, das können wir auch machen. Jetzt
0: Genau.
1: bin ich mega laut. Okay, dann
0: Ja.
1: sprechen wir einfach im Raum und ich nehme die Kopfhörer einfach ab, oder? Weil ich höre dich ja.
0: Genau.
1: Gut.
0: Ja.
1: Hi.
0: Genau. Jana ist Künstlerin selber und schreibt auch Artikel über Musik und dann halt arbeitet jetzt bei Ausland. Und wir haben nächste Woche dreitägiges Festival Pop im Ausland, das unter anderem Jana auch kuratiert hat. Und ich spiele auch dort am ersten Tag und freue mich riesig. Danke für die Einladung an dieser Stelle. Und genau, ja, vielleicht Jana, magst du über dich erstmal erzählen.
1: Okay, kann ich probieren? Klingt das jetzt okay? Ich höre ja nichts.
0: Ja.
1: Gut. ja, danke für die Einladung und danke, dass du auch der Einladung zum Festival gefolgt bist. Ich glaube, du hast schon alles gesagt. Ich mache selber Musik vor allem, aber so in unterschiedlichen Konstellationen, alleine, aber gar nicht so gerne allein, deswegen lieber mit anderen in verschiedenen Bands und so und auch viel für Theater, Tanz, so freier Musikkram. Und irgendwie bin ich vor 2 Jahren, naja, halben Jahren, also Anfang 2020 beim Ausland gelandet, im Kollektiv. Ich kannte das Ausland als Musikerin und auch als Besucherin. Und dann wurden da ein paar strukturelle Veränderungen vorgenommen in der Zeit und es gab so ein bisschen Raum für neue Leute im Kollektiv. Also das Ausland, muss man sagen, ist immer noch kollektiv organisiert, seit mittlerweile fast 20 Jahren. Und genau, ich habe da angefangen und dann war sofort Ende, weil dann diese komische Pandemie begann. Also ich hatte so den blödesten Einstand überhaupt. Genau, ich habe auch einen anderen Job mehr oder weniger dafür so ein bisschen aufgegeben. Bin da voll happy hingekommen und dann war erstmal Schluss sofort. Und seitdem gucken wir, wie wir da durchkommen. Und haben jetzt wieder angefangen mit Veranstaltungen. Die ersten, also Beyond Beyond war, das war so ein Sound Art Festival. Es gab es irgendwie CC Number 2 letztes Wochenende, mehr so experimentelle Musik, Lyrik und jetzt kommt Pop im Ausland nächste Woche. Das ist schon ein bisschen gedacht als so ein, es gibt uns noch und wir sind da irgendwie durchgekommen, fest, was wir gerade sehr angestrengt vorbereiten. Genau.
0: Ja, genau, vielleicht es trocknet noch
1: Ah
0: ein
1: ja.
0: bisschen. Genau.
1: Nein.
0: Und
1: Das würde ich auch sagen. Kann ich dich nerven, bitte, dass wir
0: genau.
1: 3G-Regelung haben? Wir teilen
0: Ja.
1: uns jetzt einen Kopfhörer.
0: Ja,
1: So.
0: aber ich habe jetzt dann eben deswegen Fiktion dann drauf geschüttelt. Vielleicht muss es noch ein bisschen trocknen. Genau, Jana kenne ich aus Bielefeld. Das war dann Artists Unlimited. Vor wann war das?
1: Ich habe,
0: 4 Jahren?
1: ich glaube, ich hätte jetzt getippt 2018.
0: Drei Jahre.
1: Aber ich bin mir nicht sicher.
0: Ja, irgendwie sowas um den Dreh. Ja, doch.
1: Oder 17. Ich
0: Ne,
1: habe auch öfter da
0: 17.
1: gespielt, deswegen
0: Ne,
1: weiß
0: ne,
1: ich
0: ne,
1: nicht.
0: 17 war ich dann noch in Kassel. Und dann halt, das muss dann das Jahr danach sein, also 18. Genau, da war das Festival dort. Und dann, sie hat dann damals mit ihren damaligen Band Softgrid gespielt und ich war total begeistert, war toll und ich habe dann gleich Platte gekauft und Autogramm geholt und so. Und dann waren wir dann 19, ne, im Ausland
1: Genau.
0: mit dieser Epiphanie. Wow.
1: Genau.
0: Es waren dann insgesamt 12 KünstlerInnen anwesend, teilgenommen. Das waren eben lauter MusikerInnen und auch VideokünstlerInnen, PerformancekünstlerInnen und ja, alles mögliche Menschen dabei und dann haben eine Woche lang, ne, alles rumprobiert und dann
1: Genau.
0: Aufführung gemacht und das war auch ganz wild und ja, genau. Und dann halt, dann war ich, das war das vor, kurz vor Corona gewesen, als wir dann nach Leipzig und
1: Ja,
0: Esslingen gefahren sind.
1: das war das Allerletzte, was noch ging. Also, obwohl da haben wir noch nichts geahnt von der Pandemie. Also, wir
0: Nee,
1: haben, genau, du bist mitgekommen auf meiner Release-Tour irgendwie, weil du musstest eh in die Richtung oder

0: Also ich weiß gar nicht mehr genau. Mit
1: Point, nee, ich war Point. Halt dann, ich war noch nie in Esslingen gewesen und ich dachte, das ist toll und ich komme mit.
0: Genau, genau. Es hat mitgekommen nach Esslingen und nach Leipzig. Das war die Point No Point Release Tour. Ja. Das war, glaube ich, das Letzte, was ich machen konnte. Ich war dann noch auf so einer komischen Residency und dann war halt eben erstmal Essig mit allem, aber stimmt. Die zwei Tage, das war gut in Esslingen, vor allem war cool. Ja, und in Leipzig auch da in diesem Kino. Mhm. Genau, ja, also wir laufen uns immer mal über den Weg.
1: Genau.
0: Kurz gefasst, genau.
1: Ja.
0: Aber der Anfang war in Bielefeld.
1: Genau. Ja, vielleicht wollen wir Musik hören.
0: Ja.
1: Das ist Kalender, keine Musik.
0: Wir können.
1: Was spielen wir?
0: Also, sollen wir jetzt was von Dama? Ja. Also ich habe jetzt einen alten Epiphany Now Song rausgesucht, der ist ein bisschen wilder aus dieser Zeit, als wir diese Residency hatten. Mhm. Einfach ein bisschen schräg anfangen, würde ich sagen.
1: Ja, dann spielen wir
0: Epiphany Now, ja. Mhm.

0: 있어요?
1: It's her via fun epiphany now. Oh my heavenly flow. Yeah. Das ist die Gruppe, mit der du damals auch mit im Ausland performt hast. Diese Improv-Training damals mit Greta Meyer und Risa Strock, das in mir. Wir haben das ein paar Jahre lang gemacht und dann im Zelt gesessen und improvisiert. Und dann gab es irgendwie zwei Kassetten mit schräger Musik. Und genau, und dann eben diese etwas längere Residenz im Ausland, wo ich jetzt eben arbeite, zwei Jahre später. Ja. Genau, oder vier Jahre später, um genau zu sein.
2: Ja, und vielleicht dann magst du jetzt dann über das Festival sprechen, wie du dann diese 3-Tage-Programm zusammengestellt hast oder die, genau. Grundkonzept.
0: Das Grundkonzept. kann ich machen, ja. Also das Grundkonzept. Das Grundkonzept ist gar nicht von mir, das, oder von uns. Das Pop im Ausland gab es früher schon mal, 2015 bis 2017, glaube ich. Das war erst so eine Art Reihe und dann wurde es in zwei Jahren wirklich ein Festival. Dann gab es einfach eine lange Pause. Und das war damals eigentlich schon gedacht, so wie jetzt auch, so ein bisschen, das Ausland ist ja eher ein Ort für, genau, vielleicht für Leute, die das nicht kennen. Im Ausland ist halt viel experimentelle Musik, viel Improv. Es gibt viel so performative Formate. Aber das, was man jetzt so landläufig als Popmusik bezeichnen würde, findet jetzt nicht so oft statt. Manchmal schon, aber es ist schon eher bekannt als so ein bisschen, naja, speziellere, Special Interest, oder?
2: Ja, experimentell, ich mag das Wort nicht so gern. Ja, ja, es ist schon sehr, sehr Nischen.
0: Ja, ja, sagen wir Nische.
2: Ja.
0: Genau, und offenbar gab es, ist halt lange vor meiner Zeit, offenbar gab es damals eben schon so diesen Impuls, man könnte auch mal ein Format machen, das ein bisschen zugänglicher ist, weil wir natürlich auch alle irgendwie unterschiedliche Geschmäcker haben und auch den Raum auch öffnen wollen für andere Dinge. Und da wurde das damals geboren, Pop im Ausland. Und auch, ehrlich gesagt, um so ein bisschen in den Kiez reinzuragen. Wir sind ja mitten im total durchgentrifizierten Prenzlauer Berg. Die, so eine letzte schmuddelige Ecke irgendwie. Und ein bisschen war es auch, und viele Leute wissen gar nicht, dass es uns gibt in der näheren Umgebung. Das ist schon, es ist eben so sehr Nische, dass man auch komplett gar nichts davon wissen kann. Und das war, glaube ich, damals auch schon ein Gedanke. Naja, und jetzt haben wir halt überlegt, wir legen das nochmal neu auf dieses Jahr, auch gerade nach dieser langen Corona-Pause, als so ein bisschen so genreübergreifendes, freieres Format, wo man eben buchen kann, was sonst nicht so im Ausland vielleicht erwartet worden wäre, erwartet werden würde. Und wir haben das sozusagen als Kollektiv beschlossen und meine Kollegin Hila und ich haben sozusagen die Verantwortung übernommen und auch das Booking gemacht, aber jetzt die Durchführung, da sind wir jetzt so, ich würde sagen, das Kernteam sind so 4 Leute und wir haben halt allerlei Helfer und versuchen das jetzt irgendwie zu wuppen. Aber Hila und ich haben sozusagen das Booking gemacht und das ist eigentlich aufgeteilt. Und ich kann jetzt nicht für ihre Entscheidungen sprechen, nur für meine. Und ich habe halt gewählt oder mir Leute gewünscht, die meiner Meinung nach in dieses Feld fallen, irgendwie Pop machen, aber auf eine interessante Art, sich nicht so richtig um Genres kümmern, aber Zugänglichkeit erstmal per se nicht schlecht finden und trotzdem Sachen ausprobieren und genau, sich mit verschiedenen Ästhetiken beschäftigen. Und im Prinzip habe ich so ausgesucht auf das, was ich Lust hatte, weil ich es mag und weil ich finde, weil das in das Format passt. Und was ich finde, was unbedingt mal im Ausland spielen sollte.
2: Was ist dann die erste, die wir jetzt hören werden?
0: Jetzt nachdem wir diesen Epiphany Now, dieses Geschraddel gehört haben, können wir mal so eine richtige können wir mal irgendwie so ein bisschen punkiger werden und gleich mal Gym Tonic anhören. Die habe ich für den Freitag eingeladen. Kennst du die?
2: Ja.
0: Ach so, dann hören wir es erstmal.